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2: Im Studio Dirk Justes. Muss das Finale der Fußball-WM am Sonntag verschoben oder verlegt werden? Darüber wird aktuell zumindest beraten. Grund sind die Waldbrände in Kanada. Fabian Hoffmann berichtet.
3: In der kanadischen Provinz Ontario sind aktuell viele Waldbrände außer Kontrolle und der Rauch davon ist in den letzten Tagen bis in die US-Metropolen Chicago und New York gezogen. In Chicago musste schon ein Fußballspiel der US-Profiliga MLS verschoben werden und westlich von New York soll ja das Endspiel steigen. Zuletzt gaben die Behörden die Luftqualität allerdings als ungesund an. Wie sich das bis zum Anpfiff entwickelt, ist noch nicht ganz klar. Das Weiße Haus und die FIFA sind im Austausch, da beobachtet man die Lage ganz genau, heißt es.
2: In der Leihmutterschaftsdebatte will Unionsfraktionschef Spahn vorerst nicht zurücktreten. Er will das nach der Sommerpause in der Fraktion besprechen. Spahn wird Doppelmoral vorgeworfen, weil er mit Hilfe einer Leihmutter in den USA ein Kind gekriegt hat, sich aber für das Leihmutterverbot in Deutschland stark gemacht hatte. Deutschland und Frankreich arbeiten bei der Verteidigung jetzt noch enger zusammen. Die Bundeswehr macht dieses Jahr erstmals bei der Nuklearübung der französischen Armee mit. Auch an anderer Stelle will man die militärische Zusammenarbeit vertiefen. So soll die deutsch-französische Brigade bei NATO-Übungen mitmachen. Bundeskanzler Friedrich Merz sagt, wir stärken die europäische Abschreckung. Und weiter?
4: Unsere Arbeit zwischen Deutschland und Frankreich ist unerlässlich in einer Zeit, in der Russland unsere Sicherheit bedroht, in der die Volksrepublik China unsere Wirtschaft herausfordert und in der die transatlantische Partnerschaft an Selbstverständlichkeit verloren hat.
2: Zwei Öltanker sind in der Straße von Hormuz laut iranischen Revolutionsgarden auf Minen aufgefahren und explodiert. Auf beiden Schiffen brachen Feuer aus, berichtet eine staatliche iranische Nachrichtenagentur. Zu möglichen Opfern und zur Herkunft der Tanker gibt es noch keine Angaben. Viele kennen sie als gutherzige Taubenlady aus Kevin allein in New York. Jetzt ist die irische Schauspielerin Brenda Fricker im Alter von 81 Jahren gestorben. Fricker spielte nicht nur im Weihnachtsklassiker mit. Für ihre Rolle im Drama Mein linker Fuß bekam sie 1990 den Oscar.
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5: Mit KI-Support. Viele Wolken sind gerade am Start. Meistens bleibt es trocken. Nur an der Küste kann es noch Schauer oder mal ein Gewitter geben. Die Temperaturen liegen aktuell zwischen 16 und 10 Grad. Heute gibt es erst Sonne und Wolken, ab Mittag dann in der Mitte vereinzelt Schauer und im Süden öfter Schauer, teils mit kräftigen Gewittern, dazu 19 bis 29 Grad.
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1: Im Studio Dirk Justes. Gefährden die Waldbrände in Kanada womöglich das WM-Finale am Sonntag bei New York? Das Weiße Haus und die FIFA beobachten die Lage aktuell genau. Denn der Waldbrandrauch ist bis nach New York gezogen. Die Behörden stuften die Luftqualität zuletzt als ungesund ein. Der Rauch war auch in die US-Metropole Chicago gezogen. Dort musste schon ein Fußballspiel der Profiliga MLS verschoben werden. Unionsfraktionschef Jens Spahn verteidigt seine Entscheidung für eine Leihmutter in den USA. Er sei lange zerrissen gewesen und habe sich schließlich mit seinem Mann dafür entschieden, so Spahn in einem Podcast. Lange hatte Spahn das Leihmutterschaftsverbot in Deutschland befürwortet. Daher wird ihm jetzt Doppelmoral vorgeworfen und auch aus der eigenen Partei kommen Rücktrittsforderungen. Dazu sagt Spahn:
2: Ich weiß, dass viele in der Partei sich natürlich vor Ort erklären müssen, ihren Fraktionsvorsitzenden erklären müssen, meine Entscheidung. Und deswegen werde ich die Frage, wie es weitergeht, mit der Fraktion natürlich erörtern, wenn wir uns im September wiedersehen.
1: Am Montag kommt das Thema in der CDU-Präsidiumssitzung auf den Tisch. Deutschland und Frankreich rücken noch mehr zusammen. Mit mehr militärischer Zusammenarbeit wollen Berlin und Paris auch mehr Abschreckung erreichen. Unter anderem ist die Bundeswehr dieses Jahr erstmals bei einer Nuklearübung der französischen Armee dabei. Laut Bundeskanzler Friedrich Merz wird ein neuer Weg eingeschlagen und auch durchdacht, mit welchem Mix an Fähigkeiten die gemeinsame Abschreckung in Zukunft weiter gesteigert werden kann. Merz sagt:
3: Die Freundschaft zu Frankreich und unser gemeinsamer Einsatz für ein einiges Europa sind der Kern der deutschen Außenpolitik. Wir zählen auf euch und ihr könnt auf uns zählen. Ihr könnt euch auf uns verlassen.
1: Teile der USA werden gerade von einer Durchfallwelle heimgesucht. Über 1600 Menschen sind in mehreren Bundesstaaten, überwiegend im mittleren Westen, betroffen. Schuld ist wohl Eisbergsalat, den die Fastfood-Kette Taco Bell benutzt. In dem Salat wurden Parasiten festgestellt. Nach 45 Jahren stellt das ZDF die Krimiserie Ein Fall für zwei ein. Nächstes Jahr läuft die letzte Staffel. Die erste Folge flimmerte im September 1981 über die Bildschirme. Damals noch mit Klaus-Theo Gärtner in der Rolle des leicht prolligen Privatdetektivs Josef Matula.
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4: Mit KI-Support. Viele Wolken sind gerade am Start. Meistens bleibt es trocken. Nur an der Küste kann es noch Schauer oder mal ein Gewitter geben. Die Temperaturen liegen aktuell zwischen 16 und 10 Grad. Heute gibt es erst Sonne und Wolken, ab Mittag dann in der Mitte vereinzelt Schauer und im Süden öfter Schauer, teils mit kräftigen Gewittern, dazu 19 bis 29 Grad.
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1: Du hast doch bestimmt schon mal Trauermücken gehabt. Und wenn du Trauermücken hast, dann musst du dich genauer drücken. Das wollte ich dir bloß sagen. Also tschüss.

0: Der Boss.
1: Da fällt mir so eine lustige Episode ein. Da hat er so ein Geschäftsführer zu seinen Stiften gesagt: Also, und morgen, da melden wir einmal Konkurs an, dass du das auch einmal gesehen hast. Und weil jetzt die Konjunktur momentan irgendwie ein wenig gedämpft ist, ne, spiele ich das Lied mit abgedämpften Bassseiten, ne? Wenn es recht ist, ne?

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1: Im Studio Dirk Justes. Muss das Finale der Fußball-WM am Sonntag verschoben oder verlegt werden? Darüber wird aktuell zumindest beraten. Grund sind die Waldbrände in Kanada. Fabian Hoffmann berichtet.
2: In der kanadischen Provinz Ontario sind aktuell viele Waldbrände außer Kontrolle und der Rauch davon ist in den letzten Tagen bis in die US-Metropolen Chicago und New York gezogen. In Chicago musste schon ein Fußballspiel der US-Profiliga MLS verschoben werden und westlich von New York soll ja das Endspiel steigen. Zuletzt gaben die Behörden die Luftqualität allerdings als ungesund an. Wie sich das bis zum Anpfiff entwickelt, ist noch nicht ganz klar. Das Weiße Haus und die FIFA sind im Austausch, da beobachtet man die Lage ganz genau, heißt es.
1: Unionsfraktionschef Spahn verteidigt seine Entscheidung für eine Leihmutter in den USA. Er sei lange zerrissen gewesen und habe sich schließlich mit seinem Mann dafür entschieden, so Spahn in einem Podcast. Lange hatte Spahn das Leihmutterschaftsverbot in Deutschland befürwortet, daher wird ihm jetzt Doppelmoral vorgeworfen. Künstliche Intelligenz spielt bei vielen im Alltag und im Job eine immer größere Rolle. Was mit KI inzwischen alles möglich ist, das demonstrieren Startups und Tech-Konzerne aktuell auf einer Konferenz in Shanghai. Auch deutsche Unternehmen setzen immer mehr auf KI in vielen Bereichen, so Lucy Zachowski von Bitkom.
3: Das kann auch sein, irgendwie E-Mails oder Standardanfragen zu beantworten oder selbst auch Telefonanfragen vorzufiltern. Im Weiteren wird auch im Marketing und der Kommunikation viel KI benutzt und quasi auf dem dritten Platz auch in der Forschung und Entwicklung, um schneller an Ergebnisse zu kommen und auch den Prozess zu verschlanken.
1: Bahnkunden haben bald mehr Auswahl im Fernverkehr. Die Bundesnetzagentur hat den Weg freigemacht, dass das italienische Bahnunternehmen Italo ab 2028 in Deutschland unterwegs sein darf. Italo will mit Kampfpreisen angreifen und der Deutschen Bahn auf mehreren wichtigen Fernverkehrsstrecken Konkurrenz machen. Jürgen Klopp als neuer Bundestrainer. Rund die Hälfte der Menschen in Deutschland würde das gut finden, zeigt das aktuelle ZDF-Politbarometer. Der anderen Hälfte ist es aktuell egal. Derzeit werden letzte Details geklärt. Nächste Woche könnte Klopp offiziell als Nagelsmann-Nachfolger vorgestellt werden.
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4: Mit KI-Support. Viele Wolken sind gerade am Start. Meistens bleibt es trocken. Nur an der Küste kann es noch Schauer oder mal ein Gewitter geben. Die Temperaturen liegen aktuell zwischen 16 und 10 Grad. Heute gibt es erst Sonne und Wolken, ab Mittag dann in der Mitte vereinzelt Schauer und im Süden öfter Schauer, teils mit kräftigen Gewittern, dazu 19 bis 29 Grad.
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1: Im Studio Dirk Justes. Gefährden die Waldbrände in Kanada womöglich das WM-Finale am Sonntag bei New York? Das Weiße Haus und die FIFA beobachten die Lage aktuell genau. Denn der Waldbrandrauch ist bis nach New York gezogen. Die Behörden stuften die Luftqualität zuletzt als ungesund ein. Der Rauch war auch in die US-Metropole Chicago gezogen. Dort musste schon ein Fußballspiel der Profiliga MLS verschoben werden. Unionsfraktionschef Jens Spahn verteidigt seine Entscheidung für eine Leihmutter in den USA. Er sei lange zerrissen gewesen und habe sich schließlich mit seinem Mann dafür entschieden, so Spahn in einem Podcast. Lange hatte Spahn das Leihmutterschaftsverbot in Deutschland befürwortet. Daher wird ihm jetzt Doppelmoral vorgeworfen und auch aus der eigenen Partei kommen Rücktrittsforderungen. Dazu sagt Spahn:
2: Ich weiß, dass viele in der Partei sich natürlich vor Ort erklären müssen, ihren Fraktionsvorsitzenden erklären müssen, meine Entscheidung. Und deswegen werde ich die Frage, wie es weitergeht, mit der Fraktion natürlich erörtern, wenn wir uns im September wiedersehen.
1: Am Montag kommt das Thema in der CDU-Präsidiumssitzung auf den Tisch. Deutschland und Frankreich rücken noch mehr zusammen. Mit mehr militärischer Zusammenarbeit wollen Berlin und Paris auch mehr Abschreckung erreichen. Unter anderem ist die Bundeswehr dieses Jahr erstmals bei einer Nuklearübung der französischen Armee dabei. Laut Bundeskanzler Friedrich Merz wird ein neuer Weg eingeschlagen und auch durchdacht, mit welchem Mix an Fähigkeiten die gemeinsame Abschreckung in Zukunft weiter gesteigert werden kann. Merz sagt:
3: Die Freundschaft zu Frankreich und unser gemeinsamer Einsatz für ein einiges Europa sind der Kern der deutschen Außenpolitik. Wir zählen auf euch und ihr könnt auf uns zählen. Ihr könnt euch auf uns verlassen.
1: Wohnungseigentümer dürfen sich grundsätzlich eine Klimaanlage auf den Balkon bauen. Einzige Voraussetzung ist, dass die Rechte der anderen Eigentümer nicht übermäßig beeinträchtigt werden, hat der Bundesgerichtshof jetzt entschieden. Dass die Klimaanlage Geräusche macht, spielt für die Erlaubnis keine Rolle.
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4: Mit KI-Support. Viele Wolken sind heute Morgen schon dabei und an der Küste kann es auch ordentlich windig werden. Im Lauf des Tages bleibt es im Norden und Nordwesten meist trocken, sonst gibt es Sonne und Wolken, ab Mittag aber auch vereinzelt Schauer und Gewitter, im Süden deutlich häufiger und teils kräftig. Die Höchstwerte liegen bei 19 bis 29 Grad. Morgen geht es mit vielen Wolken weiter, dazu Schauer und im Süden auch Regen, maximal 23 Grad.
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Wir kommen zu einem längeren Werk. Vorbild dafür war Richard Wagners Ring der Nibelungen. Wir haben es aber von 6 Stunden auf ca. 7 Minuten kürzen können. Das Werk nennt sich Der Naturfreund. Ich bin ein großer Naturfreund und wenn ich abends so in meinem Garten sitze, den habe ich mir so schön gedehrt, dass er ein wenig sauber ist, nicht immer der Dreck und das. Und wenn ich in meinem Garten sitze und auf mein Rosenbeet schaue, ich muss sagen, da fühle ich mich eins mit der Natur. Das gibt mir etwas. Nur eben 2 Probleme gibt es ja, das Laub und die Schnecken.

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0: Jedoch ein dauerhafter Frieden ist dem Naturfreund nicht beschieden. 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Und ringsherum überall blitzen ekelhafte grüne Spitzen. 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
1: Im Studio Dirk Justes. Gefährden die Waldbrände in Kanada womöglich das WM-Finale am Sonntag bei New York? Das Weiße Haus und die FIFA beobachten die Lage aktuell genau, denn der Waldbrandrauch ist bis nach New York gezogen. Die Behörden stuften die Luftqualität zuletzt als ungesund ein. Der Rauch war auch in die US-Metropole Chicago gezogen. Dort musste schon ein Fußballspiel der Profiliga MLS verschoben werden. Unionsfraktionschef Jens Spahn verteidigt seine Entscheidung für eine Leihmutter in den USA. Er sei lange zerrissen gewesen und habe sich schließlich mit seinem Mann dafür entschieden, so Spahn in einem Podcast. Lange hatte Spahn das Leihmutterschaftsverbot in Deutschland befürwortet. Daher wird ihm jetzt Doppelmoral vorgeworfen und auch aus der eigenen Partei kommen Rücktrittsforderungen. Dazu sagt Spahn:
2: Ich weiß, dass viele in der Partei sich natürlich vor Ort erklären müssen, ihren Fraktionsvorsitzenden erklären müssen, meine Entscheidung. Und deswegen werde ich die Frage, wie es weitergeht, mit der Fraktion natürlich erörtern, wenn wir uns im September wiedersehen.
1: Am Montag kommt das Thema in der CDU-Präsidiumssitzung auf den Tisch. Deutschland und Frankreich rücken noch mehr zusammen. Mit mehr militärischer Zusammenarbeit wollen Berlin und Paris auch mehr Abschreckung erreichen. Unter anderem ist die Bundeswehr dieses Jahr erstmals bei einer Nuklearübung der französischen Armee dabei. Laut Bundeskanzler Friedrich Merz wird ein neuer Weg eingeschlagen und auch durchdacht, mit welchem Mix an Fähigkeiten die gemeinsame Abschreckung in Zukunft weiter gesteigert werden kann. Merz sagt:
3: Die Freundschaft zu Frankreich und unser gemeinsamer Einsatz für ein einiges Europa sind der Kern der deutschen Außenpolitik. Wir zählen auf euch und ihr könnt auf uns zählen. Ihr könnt euch auf uns verlassen.
1: Wohnungseigentümer dürfen sich grundsätzlich eine Klimaanlage auf den Balkon bauen. Einzige Voraussetzung ist, dass die Rechte der anderen Eigentümer nicht übermäßig beeinträchtigt werden, hat der Bundesgerichtshof jetzt entschieden. Dass die Klimaanlage Geräusche macht, spielt für die Erlaubnis keine Rolle.
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4: Mit KI-Support. Viele Wolken sind heute Morgen schon dabei und an der Küste kann es auch ordentlich windig werden. Im Lauf des Tages bleibt es im Norden und Nordwesten meist trocken. Sonst gibt es Sonne und Wolken, ab Mittag aber auch vereinzelt Schauer und Gewitter, im Süden deutlich häufiger und teils kräftig. Die Höchstwerte liegen bei 19 bis 29 Grad. Morgen geht es mit vielen Wolken weiter, dazu Schauer und im Süden auch Regen, maximal 23 Grad.
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4: Da geht einfach kein Weg drauf vorbei.
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1: Im Studio Dirk Justes. Gefährden die Waldbrände in Kanada womöglich das WM-Finale am Sonntag bei New York? Das Weiße Haus und die FIFA beobachten die Lage aktuell genau. Denn der Waldbrandrauch ist bis nach New York gezogen. Die Behörden stuften die Luftqualität zuletzt als ungesund ein. Der Rauch war auch in die US-Metropole Chicago gezogen. Dort musste schon ein Fußballspiel der Profiliga MLS verschoben werden. Unionsfraktionschef Jens Spahn verteidigt seine Entscheidung für eine Leihmutter in den USA. Er sei lange zerrissen gewesen und habe sich schließlich mit seinem Mann dafür entschieden, so Spahn in einem Podcast. Lange hatte Spahn das Leihmutterschaftsverbot in Deutschland befürwortet. Daher wird ihm jetzt Doppelmoral vorgeworfen und auch aus der eigenen Partei kommen Rücktrittsforderungen. Dazu sagt Spahn:
2: Ich weiß, dass viele in der Partei sich natürlich vor Ort erklären müssen, ihren Fraktionsvorsitzenden erklären müssen, meine Entscheidung. Und deswegen werde ich die Frage, wie es weitergeht, mit der Fraktion natürlich erörtern, wenn wir uns im September wiedersehen.
1: Am Montag kommt das Thema in der CDU-Präsidiumssitzung auf den Tisch. Deutschland und Frankreich rücken noch mehr zusammen. Mit mehr militärischer Zusammenarbeit wollen Berlin und Paris auch mehr Abschreckung erreichen. Unter anderem ist die Bundeswehr dieses Jahr erstmals bei einer Nuklearübung der französischen Armee dabei. Laut Bundeskanzler Friedrich Merz wird ein neuer Weg eingeschlagen und auch durchdacht, mit welchem Mix an Fähigkeiten die gemeinsame Abschreckung in Zukunft weiter gesteigert werden kann. Merz sagt:
3: Die Freundschaft zu Frankreich und unser gemeinsamer Einsatz für ein einiges Europa sind der Kern der deutschen Außenpolitik. Wir zählen auf euch und ihr könnt auf uns zählen. Ihr könnt euch auf uns verlassen.
1: Wohnungseigentümer dürfen sich grundsätzlich eine Klimaanlage auf den Balkon bauen. Einzige Voraussetzung ist, dass die Rechte der anderen Eigentümer nicht übermäßig beeinträchtigt werden, hat der Bundesgerichtshof jetzt entschieden. Dass die Klimaanlage Geräusche macht, spielt für die Erlaubnis keine Rolle.
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4: 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Viele Wolken sind heute Morgen schon unterwegs. Zwischendurch zeigt sich aber auch mal die Sonne. Später wird es in vielen Ecken erst freundlich, ab Mittag kommen dann in der Mitte vereinzelt Schauer dazu und im Süden sind auch kräftige Gewitter drin, an der Küste gibt es Sturmböen, die Höchstwerte liegen zwischen 19 und 29 Grad. Morgen geht's mit Sonne und Wolken weiter, ab und zu mit Schauern, maximal bis 25 Grad.
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3: Im Studio Dirk Justes. Gefährden die Waldbrände in Kanada womöglich das WM-Finale am Sonntag bei New York? Das Weiße Haus und die FIFA beobachten die Lage aktuell genau, denn der Waldbrandrauch ist bis nach New York gezogen. Die Behörden stuften die Luftqualität zuletzt als ungesund ein. Der Rauch war auch in die US-Metropole Chicago gezogen. Dort musste schon ein Fußballspiel der Profiliga MLS verschoben werden. Unionsfraktionschef Jens Spahn verteidigt seine Entscheidung für eine Leihmutter in den USA. Er sei lange zerrissen gewesen und habe sich schließlich mit seinem Mann dafür entschieden, so Spahn in einem Podcast. Lange hatte Spahn das Leihmutterschaftsverbot in Deutschland befürwortet. Daher wird ihm jetzt Doppelmoral vorgeworfen und auch aus der eigenen Partei kommen Rücktrittsforderungen. Dazu sagt Spahn:
4: Ich weiß, dass viele in der Partei sich natürlich vor Ort erklären müssen, ihren Fraktionsvorsitzenden erklären müssen, meine Entscheidung. Und deswegen werde ich die Frage, wie es weitergeht, mit der Fraktion natürlich erörtern, wenn wir uns im September wiedersehen.
3: Am Montag kommt das Thema in der CDU-Präsidiumssitzung auf den Tisch. Deutschland und Frankreich rücken noch mehr zusammen. Mit mehr militärischer Zusammenarbeit wollen Berlin und Paris auch mehr Abschreckung erreichen. Unter anderem ist die Bundeswehr dieses Jahr erstmals bei einer Nuklearübung der französischen Armee dabei. Laut Bundeskanzler Friedrich Merz wird ein neuer Weg eingeschlagen und auch durchdacht, mit welchem Mix an Fähigkeiten die gemeinsame Abschreckung in Zukunft weiter gesteigert werden kann. Merz sagt:
5: Die Freundschaft zu Frankreich und unser gemeinsamer Einsatz für ein einiges Europa sind der Kern der deutschen Außenpolitik. Wir zählen auf euch und ihr könnt auf uns zählen. Ihr könnt euch auf uns verlassen.
3: Wohnungseigentümer dürfen sich grundsätzlich eine Klimaanlage auf den Balkon bauen. Einzige Voraussetzung ist, dass die Rechte der anderen Eigentümer nicht übermäßig beeinträchtigt werden, hat der Bundesgerichtshof jetzt entschieden. Dass die Klimaanlage Geräusche macht, spielt für die Erlaubnis keine Rolle.
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6: Mit KI-Support. Viele Wolken sind heute Morgen schon unterwegs. Zwischendurch zeigt sich aber auch mal die Sonne. Später wird es in vielen Ecken erst freundlich, ab Mittag kommen dann in der Mitte vereinzelt Schauer dazu und im Süden sind auch kräftige Gewitter drin. An der Küste gibt es Sturmböen, die Höchstwerte liegen zwischen 19 und 29 Grad. Morgen geht's mit Sonne und Wolken weiter, ab und zu mit Schauern, maximal bis 25 Grad.
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ein Lied über die Kunst. Sie interessieren sich ja wahrscheinlich auch für Kunst, für moderne Kunst, avantgardistische Kunst. Da haben sich ja wahre Revolutionen inzwischen ereignet, seitdem der Pablo Picasso einen Eselschwanz in blaue Farbe getaucht hat und gewartet hat, bis das Tier wackelt und an die Leinwand stößt. Inzwischen malen auch andere Tiergattungen und das gar nicht schlecht. Zumindest kann man die Bilder von tierischen Künstlern nicht mehr von denen menschlicher Künstler unterscheiden. Auch Experten können das nicht mehr, wie Versuche bewiesen haben. Oder denken Sie an so unsterbliche Kunstwerke wie die unsichtbare Plastik von Mario da Silva. Ein Kunstwerk, das mehrere tausend Mark kostet, wie der Name sagt, aber leider unsichtbar ist. Wenn sich der gemeine Kunstbetrachter, auch Banause genannt, dann fragt, ja, wo ist denn dann eigentlich die Kunst oder was ist denn Kunst? Dann gibt uns die Antwort darauf der berühmte deutsche Avantgardist Kurt Schwitters. Der Kurt Schwitters sagt nämlich, ich bin Künstler und wenn ich ausspucke, so ist das Kunst. Jetzt zeigen sie in der Galerie, da müsst ihr unbedingt mal hin. 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

dann spricht der Kulturreferent. Dieser Künstler ist im Trend. In seinem Ausdruck, seinem Stil zeigt sich der Zeitgeist, liegt Gefühl. 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

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Viel Spaß beim Zuhören wünscht Steffi Zachmeier.

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2: Im Studio Dirk Justes. Gefährden die Waldbrände in Kanada womöglich das WM-Finale am Sonntag bei New York? Das Weiße Haus und die FIFA beobachten die Lage aktuell genau. Denn der Waldbrandrauch ist bis nach New York gezogen. Die Behörden stuften die Luftqualität zuletzt als ungesund ein. Der Rauch war auch in die US-Metropole Chicago gezogen. Dort musste schon ein Fußballspiel der Profiliga MLS verschoben werden. Unionsfraktionschef Jens Spahn verteidigt seine Entscheidung für eine Leihmutter in den USA. Er sei lange zerrissen gewesen und habe sich schließlich mit seinem Mann dafür entschieden, so Spahn in einem Podcast. Lange hatte Spahn das Leihmutterschaftsverbot in Deutschland befürwortet. Daher wird ihm jetzt Doppelmoral vorgeworfen und auch aus der eigenen Partei kommen Rücktrittsforderungen. Dazu sagt Spahn:
3: Ich weiß, dass viele in der Partei sich natürlich vor Ort erklären müssen, ihren Fraktionsvorsitzenden erklären müssen, meine Entscheidung. Und deswegen werde ich die Frage, wie es weitergeht, mit der Fraktion natürlich erörtern, wenn wir uns im September wiedersehen.
2: Am Montag kommt das Thema in der CDU-Präsidiumssitzung auf den Tisch. Deutschland und Frankreich rücken noch mehr zusammen. Mit mehr militärischer Zusammenarbeit wollen Berlin und Paris auch mehr Abschreckung erreichen. Unter anderem ist die Bundeswehr dieses Jahr erstmals bei einer Nuklearübung der französischen Armee dabei. Laut Bundeskanzler Friedrich Merz wird ein neuer Weg eingeschlagen und auch durchdacht, mit welchem Mix an Fähigkeiten die gemeinsame Abschreckung in Zukunft weiter gesteigert werden kann. Merz sagt:
4: Die Freundschaft zu Frankreich und unser gemeinsamer Einsatz für ein einiges Europa sind der Kern der deutschen Außenpolitik. Wir zählen auf euch und ihr könnt auf uns zählen. Ihr könnt euch auf uns verlassen.
2: Wohnungseigentümer dürfen sich grundsätzlich eine Klimaanlage auf den Balkon bauen. Einzige Voraussetzung ist,

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Ja, also das, was wir jetzt machen wollen, ist so eine kleine musikalische Weltreise. Und haben uns überlegt, wenn man heute doch eine größere Reise machen tät, da wüsste man ja gar nicht, was man für Verkehrsmittel nimmt, ne? In ein Auto, wenn du dich reinhockst, stellst du dich auf die Autobahn und willst in deinen Urlaub fahren, da bist du ja schnell am Ende. Da kannst du dann Wetten abschließen, ob du in einer halben Stunde dann in einem 70, in einem 90 oder einem 120 Kilometer Stau drin bist. Und dann, ja, dann haben wir uns so überlegt, da Fliecher, hocken wir uns in Fliecher rein. Ja, und dann haben wir aber auch wieder unsere Bedenken gekriegt, ne? Und was man über die Schiffe hört in letzter Zeit, das ist auch nicht gerade das, dass man sagt, also jetzt möchte ich eine Schiffsreise machen. Dann haben wir gesagt, naja, Fahrradfahren ist ein wenig beschwerlich. Ich meine, wenn du da mit den Mountainbikes in der Tiridissima über die Gebirgsmassive fahren kannst, aber trotzdem ist halt beschwerlich. Dann haben wir gesagt, naja, also gut, dann nehmen wir wahrscheinlich einen guten, alten, braven Gaul und reiten ein wenig querfeld ein. Und weil es so ulkig ist, heißt das Stück Globe Trottle Rag. Zupfen wir ein und sind Sattel und stellen uns an die Ampel hin. Wir reiten los um 5 nach Viertel und nächste Woche um 6 sind wir

Und als erste Station waren wir mal in Spanien, da war es uns aber zu teuer. In Spanien. Das kostet eine brave Stange Geld alles da. Und recht überlaufen war es auch, ne? Ein Haufen Touristen. Madrid ja förmlich rum auf die Leute. Dann sind wir gleich weiter nach Afrika runter und da war es uns dann aber wieder ein wenig zu heiß, ne? Also das Kamerun möglich aushalten. Mein Freund hat auch in der Früh zu mir gesagt, Upsala, ist mir schlecht. Dann habe ich gesagt, also gut, dann schauen wir, dass wir weiterkommen. Die Kilometer Senegal. Zupfen wir ein und sind Sattel. Und stellen uns an die Ampel hin. Wir reiten los um 5 nach Vettel. Und nächste Woche um 6 sind wir drin in Tennessee.

Ja, wenn wir dann so im Mittleren Osten angekommen sind, dann haben wir uns erst einmal wieder ein wenig Zeilen. Und da habe ich so schön da und Singapur Lidler. Ne? Na, wenn wir die Landkarten haben wir so am Reitweg ausbreitet, ne, und dann haben wir uns das angeschaut, wo wir da überhaupt hinreiten, dass wir das überhaupt wissen da. Ne, und dann habe ich ihm die Landkarten erklärt, ne, habe ich gesagt, schon her. Das da ist Mailand. Und da ist Thailand. Ja, und dann ist er ganz aufgeregt hergekommen, war er dann am Bazar war er schon wieder gewesen, ne, im Dorf drin, hat er mit denen rumgeschachert. Ne, und dann ist er gekommen, ganz stolz, mit so was am Kopf drum, mit so einem Ding da, so einem Kopfschmuck da, hat er gesagt, schon her, das ist Uruguay. Das habe ich jetzt eingetauscht, Ferra Kruzifix. Ist das nicht Formosa? Dann habe ich gesagt, na, also bei aller Begeisterung hast du jetzt auch noch Geld einstecken für eine Hotelübernachtung, hat er gesagt, Jamaika. Jamaika-Geld habe ich nicht mehr. Das most Malaya.

und stellen uns an die Ampel hin. Wir reiten los um 5 nach Vettel. Und nächste Woche um 6 sind wir drin in Tennessee.

Im nächsten Kaff der guten Hoffnung sind wir dann in ein Hotel gegangen, weil zum Weiterreiten waren wir zermatt. In der Früh war ich matt, am Abend war der andere matt. Und wenn wir sie dann unsere Hotelbetten angeschaut haben, da haben wir sich schon gedacht, oh weh, da wird es uns heute Nacht ganz schön zippen. In der Po-Ebene. So ein dünnes Laken, wie die da gehabt haben. Ne? Ganz wascht wären wir ein Hindukusch. Sofort war immer das ganze Ungeziefer Pamir. Also das halte ich auch nicht gerade Venedig. Zupft man ein und so ein Sattel und stellen uns an die Ampel hin. Wir reiten los um 5 nach Viertel und nächste Woche um 6 sind wir drin in Tennessee.

In die Sowjetunion sind wir leider gar nicht reingekommen, weil da haben wir nie bereiten an die Grenze, haben wir schon die Grenzsoldaten oder die Zöllner verärgert. Da haben die nämlich mich gefragt, ob der schöne Gaul da um mir geht. Dann habe ich gesagt, na, ich Stalingrad. Und dann waren sie natürlich sauer, waren sie natürlich stinkert, ne? Belzig waren sie dann. Weil solche frechen Antworten dürfen wir da nicht geben bei denen. Ne? Dann haben wir nicht nein dürfen. Ne? Dann sind wir wieder rumgedreht und haben gesagt, no, jetzt packen wir es noch auf Bessien. Ne? Bessien waren wir noch nicht. Auch. Ja, und in Bessien war es schön. Ne? Dort brachte man uns den Tee heran. Und ein wenig einen Bagdad-Käse von Nemo. Ne? Ja, und nach der Vesper da haben sie dann so eine Bauchtänzerin auftreten lassen. Ne? Und die hat dann so einen schönen Nebel gehabt. Ne? Das Guatemala. So richtig zum Verlieben. Also da haben wir alle zwei zittert am ganzen Gaddafi. Und da haben wir gedacht, das Leben jetzt in Syrien, was zu tun ist, damit Madeira ein wenig näher kommt. Ja, dann haben wir gedacht, als erstes Danzig mit ihr und hinten noch Pakistan und Belutschistan. Ne?

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Wir reiten los um 5 nach Viertel. Und nächste Woche um 6 sind wir drin.

Ja, wenn wir dann endlich in die Vereinigten Staaten angekommen sind, wo wir ja eigentlich hingewollt haben, dann haben wir erst einmal eine Brotzeit gemacht und dann hat mein Freund zu mir gesagt, hörst du, ich habe einen Kohldampf, das, was wir da im Bässchen gekriegt haben, war viel zu wenig. Einen Kohldampf von der ganzen Weltreise jetzt da schon. Ne? Ich brauche etwas Gescheites zum Essen, du, ich brauche was Warmes. Sonst muss ich mich speien. Ja, und ich habe es gut gehabt, ich habe von Australien her, habe ich in meinem Rucksack, habe ich noch so ein Melbourne gefunden. Ne? Also ein Melbourne ist eine etwas mehlig schmeckende Birne. Ne? So. Melbourne. Und dann haben wir gedacht, wenn es auch ein wenig trocken schmeckt, Memphis, nein. Ne? Ja, da Tennessee lachen. Ne? Auf dem Melbourne habe ich dann einen ziemlichen Houston gekriegt. Und dann bin ich zu einem Doktor gegangen und der hat mir dann Haufen Goats Montreal aufgeschrieben. Phoenix und wieder nix. Also einen Hustensaft, Denver, trage ich nicht. Da lasse ich die Finger davon. Und die Tabletten bleiben auch bloß im Morgen liegen. Am Schluss kann ich singen als Lichtenstein in St. Gallen. Das ist das Gallensteinlied, ja. Als Lichtenstein in St. Gallen. Na, man denkt, na gut, wenn du wieder von selber auf dem Boston bist. Dresden, Dresden-Gaul einfach rum. Ne? Reizt nach Deutschland, Zürich. Und ich hock mich auf den Kribbel, auf einmal läuft der Hund zurück. Na, dann bin ich runter, hab ihn ein wenig Gott so geredet. Ein wenig Gott so geredet, hab ich gesagt, geht so. Geh nur, Stiegler. Ja, dann ist er wieder weitergelaufen. Dann hab ihn gelobt, hab ich gesagt, Asuan, braven Gaul hab ich. So ist recht. Ja, und dann sind wir wieder heimwärts gerieten. Ne, obwohl uns nur manche Sehenswürdigkeiten zum Anschauer Yucatan. Aber den ganzen Tag im Seattle hocken, du. Irgendwann macht es dann Alaska Friedman. Ach, so ein Gaul hast du nicht einmal gescheit Platz. Vancouver. Und über New York, Frankfurt, Denalo, waren wir dann auch wieder da. Jetzt hupfen wir nochmal rein in den Sattel und halten schön auf den Berg hin. Schön war's, das Ganze rumgegradelt. Aber laufen, also laufen, möchte ich das nie.

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1: Im Studio Dirk Justes. Gefährden die Waldbrände in Kanada womöglich das WM-Finale am Sonntag bei New York? Das Weiße Haus und die FIFA beobachten die Lage aktuell genau, denn der Waldbrandrauch ist bis nach New York gezogen. Die Behörden stuften die Luftqualität zuletzt als ungesund ein. Der Rauch war auch in die US-Metropole Chicago gezogen. Dort musste schon ein Fußballspiel der Profiliga MLS verschoben werden. Unionsfraktionschef Jens Spahn verteidigt seine Entscheidung für eine Leihmutter in den USA. Er sei lange zerrissen gewesen und habe sich schließlich mit seinem Mann dafür entschieden, so Spahn in einem Podcast. Lange hatte Spahn das Leihmutterschaftsverbot in Deutschland befürwortet. Daher wird ihm jetzt Doppelmoral vorgeworfen und auch aus der eigenen Partei kommen Rücktrittsforderungen. Dazu sagt Spahn:
2: Ich weiß, dass viele in der Partei sich natürlich vor Ort erklären müssen, ihren Fraktionsvorsitzenden erklären müssen, meine Entscheidung. Und deswegen werde ich die Frage, wie es weitergeht, mit der Fraktion natürlich erörtern, wenn wir uns im September wiedersehen.
1: Am Montag kommt das Thema in der CDU-Präsidiumssitzung auf den Tisch. Deutschland und Frankreich rücken noch mehr zusammen. Mit mehr militärischer Zusammenarbeit wollen Berlin und Paris auch mehr Abschreckung erreichen. Unter anderem ist die Bundeswehr dieses Jahr erstmals bei einer Nuklearübung der französischen Armee dabei. Laut Bundeskanzler Friedrich Merz wird ein neuer Weg eingeschlagen und auch durchdacht, mit welchem Mix an Fähigkeiten die gemeinsame Abschreckung in Zukunft weiter gesteigert werden kann. Merz sagt:
3: Die Freundschaft zu Frankreich und unser gemeinsamer Einsatz für ein einiges Europa sind der Kern der deutschen Außenpolitik. Wir zählen auf euch und ihr könnt auf uns zählen. Ihr könnt euch auf uns verlassen.
1: Wohnungseigentümer dürfen sich grundsätzlich eine Klimaanlage auf den Balkon bauen. Einzige Voraussetzung ist, dass die Rechte der anderen Eigentümer nicht übermäßig beeinträchtigt werden, hat der Bundesgerichtshof jetzt entschieden. Dass die Klimaanlage Geräusche macht, spielt für die Erlaubnis keine Rolle.
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4: Mit KI-Support. Sonne und Wolken wechseln sich gerade ab. Im Norden sind auch mehr Wolken unterwegs. An der Küste kann es dazu Sturmböen geben. Bis zum Nachmittag bleibt's oft trocken. In der Mitte kommen aber vereinzelt Schauer und Gewitter dazu. Im Süden kracht's mit kräftigen Gewittern häufiger rein. Bei 19 bis 29 Grad. Morgen dann wechselnd wolkig, immer mal Schauer und kurze Gewitter, maximal 25 Grad.
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1: Im Studio Dirk Justes. Gefährden die Waldbrände in Kanada womöglich das WM-Finale am Sonntag bei New York? Das Weiße Haus und die FIFA beobachten die Lage aktuell genau, denn der Waldbrandrauch ist bis nach New York gezogen. Die Behörden stuften die Luftqualität zuletzt als ungesund ein.

0: dann werden wir uns im September wiedersehen.
1: Am Montag kommt das Thema in der CDU-Präsidiumssitzung auf den Tisch. Deutschland und Frankreich rücken noch mehr zusammen. Mit mehr militärischer Zusammenarbeit wollen Berlin und Paris auch mehr Abschreckung erreichen. Unter anderem ist die Bundeswehr dieses Jahr erstmals bei einer Nuklearübung der französischen Armee dabei. Laut Bundeskanzler Friedrich Merz wird ein neuer Weg eingeschlagen und auch durchdacht, mit welchem Mix an Fähigkeiten die gemeinsame Abschreckung in Zukunft weiter gesteigert werden kann. Merz sagt:
2: Die Freundschaft zu Frankreich und unser gemeinsamer Einsatz für ein einiges Europa sind der Kern der deutschen Außenpolitik. Wir zählen auf euch und ihr könnt auf uns zählen. Ihr könnt euch auf uns verlassen.
1: Wohnungseigentümer dürfen sich grundsätzlich eine Klimaanlage auf den Balkon bauen. Einzige Voraussetzung ist, dass die Rechte der anderen Eigentümer nicht übermäßig beeinträchtigt werden, hat der Bundesgerichtshof jetzt entschieden. Dass die Klimaanlage Geräusche macht, spielt für die Erlaubnis keine Rolle.
3: 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Sonne und Wolken wechseln sich gerade ab. Im Norden sind auch mehr Wolken unterwegs. An der Küste kann es dazu Sturmböen geben. Bis zum Nachmittag bleibt's oft trocken. In der Mitte kommen aber vereinzelt Schauer und Gewitter dazu. Im Süden kracht's mit kräftigen Gewittern häufiger rein. Bei 19 bis 29 Grad. Morgen dann wechselnd wolkig, immer mal Schauer und kurze Gewitter, maximal 25 Grad.
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5: Mama, wieso sitzt der Mann auf der Straße?
6: Der hat kein Geld und keine Wohnung. Der hat nicht einmal ein Musikinstrument, Max. Magst du mal den Euro nehmen und in das Blechdosserl reinschmeißen?
5: Ja.
7: Dankeschön.

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1: 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Du das vielleicht vielseitig.
2: 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Ein Beamter. Ja.

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1: Im Studio Dirk Justes. Gefährden die Waldbrände in Kanada womöglich das WM-Finale am Sonntag bei New York? Das Weiße Haus und die FIFA beobachten die Lage aktuell genau, denn der Waldbrandrauch ist bis nach New York gezogen. Die Behörden stuften die Luftqualität zuletzt als ungesund ein. Der Rauch war auch in die US-Metropole Chicago gezogen. Dort musste schon ein Fußballspiel der Profiliga MLS verschoben werden. Unionsfraktionschef Jens Spahn verteidigt seine Entscheidung für eine Leihmutter in den USA. Er sei lange zerrissen gewesen und habe sich schließlich mit seinem Mann dafür entschieden, so Spahn in einem Podcast. Lange hatte Spahn das Leihmutterschaftsverbot in Deutschland befürwortet. Daher wird ihm jetzt Doppelmoral vorgeworfen und auch aus der eigenen Partei kommen Rücktrittsforderungen. Dazu sagt Spahn:
2: Ich weiß, dass viele in der Partei sich natürlich vor Ort erklären müssen, ihren Fraktionsvorsitzenden erklären müssen, meine Entscheidung. Und deswegen werde ich die Frage, wie es weitergeht, mit der Fraktion natürlich erörtern, wenn wir uns im September wiedersehen.
1: Am Montag kommt das Thema in der CDU-Präsidiumssitzung auf den Tisch. Deutschland und Frankreich rücken noch mehr zusammen. Mit mehr militärischer Zusammenarbeit wollen Berlin und Paris auch mehr Abschreckung erreichen. Unter anderem ist die Bundeswehr dieses Jahr erstmals bei einer Nuklearübung der französischen Armee dabei. Laut Bundeskanzler Friedrich Merz wird ein neuer Weg eingeschlagen und auch durchdacht, mit welchem Mix an Fähigkeiten die gemeinsame Abschreckung in Zukunft weiter gesteigert werden kann. Merz sagt:
3: Die Freundschaft zu Frankreich und unser gemeinsamer Einsatz für ein einiges Europa sind der Kern der deutschen Außenpolitik. Wir zählen auf euch und ihr könnt auf uns zählen. Ihr könnt euch auf uns verlassen.
1: Wohnungseigentümer dürfen sich grundsätzlich eine Klimaanlage auf den Balkon bauen. Einzige Voraussetzung ist, dass die Rechte der anderen Eigentümer nicht übermäßig beeinträchtigt werden, hat der Bundesgerichtshof jetzt entschieden. Dass die Klimaanlage Geräusche macht, spielt für die Erlaubnis keine Rolle.
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4: Mit KI-Support. Wolkig geht's heute Mittag weiter. Dazu bleibt's in vielen Ecken erstmal trocken, aber Richtung Süden sind immer mal wieder Schauer drin, teils auch Gewitter. An der Küste kann es dazu ruppig werden mit Sturmböen. Die Höchstwerte liegen heute zwischen 19 und 29 Grad. Morgen dann mehr Wolken und ab und zu Schauer, maximal um 23 Grad.
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Höhepunkte im Jahreskreislauf sind ja immer die Familienfeiern, die Familientreffen, wenn sich alles einmal wieder trifft, was sich schon länger nicht mehr gesehen hat an Verwandtschaft. Und richtig schön wird es dann immer erst noch, wenn man das auch mit einer Videokamera festhalten kann. Mutter, horch, wir haben doch heuer eine große Familienfeier. Da brauchen wir eine Kamera, wo wir alles filmen kann. Weihnachten.

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1: Im Studio Dirk Justes. Gefährden die Waldbrände in Kanada womöglich das WM-Finale am Sonntag bei New York? Das Weiße Haus und die FIFA beobachten die Lage aktuell genau. Denn der Waldbrandrauch ist bis nach New York gezogen. Die Behörden stuften die Luftqualität zuletzt als ungesund ein. Der Rauch war auch in die US-Metropole Chicago gezogen. Dort musste schon ein Fußballspiel der Profiliga MLS verschoben werden. Unionsfraktionschef Jens Spahn verteidigt seine Entscheidung für eine Leihmutter in den USA. Er sei lange zerrissen gewesen und habe sich schließlich mit seinem Mann dafür entschieden, so Spahn in einem Podcast. Lange hatte Spahn das Leihmutterschaftsverbot in Deutschland befürwortet. Daher wird ihm jetzt Doppelmoral vorgeworfen und auch aus der eigenen Partei kommen Rücktrittsforderungen. Dazu sagt Spahn:
2: Ich weiß, dass viele in der Partei sich natürlich vor Ort erklären müssen, ihren Fraktionsvorsitzenden erklären müssen, meine Entscheidung. Und deswegen werde ich die Frage, wie es weitergeht, mit der Fraktion natürlich erörtern, wenn wir uns im September wiedersehen.
1: Am Montag kommt das Thema in der CDU-Präsidiumssitzung auf den Tisch. Deutschland und Frankreich rücken noch mehr zusammen. Mit mehr militärischer Zusammenarbeit wollen Berlin und Paris auch mehr Abschreckung erreichen. Unter anderem ist die Bundeswehr dieses Jahr erstmals bei einer Nuklearübung der französischen Armee dabei. Laut Bundeskanzler Friedrich Merz wird ein neuer Weg eingeschlagen und auch durchdacht, mit welchem Mix an Fähigkeiten die gemeinsame Abschreckung in Zukunft weiter gesteigert werden kann. Merz sagt:
3: Die Freundschaft zu Frankreich und unser gemeinsamer Einsatz für ein einiges Europa sind der Kern der deutschen Außenpolitik. Wir zählen auf euch und ihr könnt auf uns zählen. Ihr könnt euch auf uns verlassen.
1: Wohnungseigentümer dürfen sich grundsätzlich eine Klimaanlage auf den Balkon bauen. Einzige Voraussetzung ist, dass die Rechte der anderen Eigentümer nicht übermäßig beeinträchtigt werden, hat der Bundesgerichtshof jetzt entschieden. Dass die Klimaanlage Geräusche macht, spielt für die Erlaubnis keine Rolle.
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4: Mit KI-Support. Wolkig geht's heute Mittag weiter. Dazu bleibt's in vielen Ecken erstmal trocken, aber Richtung Süden sind immer mal wieder Schauer drin, teils auch Gewitter. An der Küste kann es dazu ruppig werden mit Sturmböen. Die Höchstwerte liegen heute zwischen 19 und 29 Grad. Morgen dann mehr Wolken und ab und zu Schauer, maximal um 23 Grad.
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1: Im Studio Dirk Justes. Gefährden die Waldbrände in Kanada womöglich das WM-Finale am Sonntag bei New York? Das Weiße Haus und die FIFA beobachten die Lage aktuell genau. Denn der Waldbrandrauch ist bis nach New York gezogen. Die Behörden stuften die Luftqualität zuletzt als ungesund ein. Der Rauch war auch in die US-Metropole Chicago gezogen. Dort musste schon ein Fußballspiel der Profiliga MLS verschoben werden. Unionsfraktionschef Jens Spahn verteidigt seine Entscheidung für eine Leihmutter in den USA. Er sei lange zerrissen gewesen und habe sich schließlich mit seinem Mann dafür entschieden, so Spahn in einem Podcast. Lange hatte Spahn das Leihmutterschaftsverbot in Deutschland befürwortet. Daher wird ihm jetzt Doppelmoral vorgeworfen und auch aus der eigenen Partei kommen Rücktrittsforderungen. Dazu sagt Spahn:
2: Ich weiß, dass viele in der Partei sich natürlich vor Ort erklären müssen, ihren Fraktionsvorsitzenden erklären müssen, meine Entscheidung. Und deswegen werde ich die Frage, wie es weitergeht, mit der Fraktion natürlich erörtern, wenn wir uns im September wiedersehen.
1: Am Montag kommt das Thema in der CDU-Präsidiumssitzung auf den Tisch. Deutschland und Frankreich rücken noch mehr zusammen. Mit mehr militärischer Zusammenarbeit wollen Berlin und Paris auch mehr Abschreckung erreichen. Unter anderem ist die Bundeswehr dieses Jahr erstmals bei einer Nuklearübung der französischen Armee dabei. Laut Bundeskanzler Friedrich Merz wird ein neuer Weg eingeschlagen und auch durchdacht, mit welchem Mix an Fähigkeiten die gemeinsame Abschreckung in Zukunft weiter gesteigert werden kann. Merz sagt:
3: Die Freundschaft zu Frankreich und unser gemeinsamer Einsatz für ein einiges Europa sind der Kern der deutschen Außenpolitik. Wir zählen auf euch und ihr könnt auf uns zählen. Ihr könnt euch auf uns verlassen.
1: Wohnungseigentümer dürfen sich grundsätzlich eine Klimaanlage auf den Balkon bauen. Einzige Voraussetzung ist, dass die Rechte der anderen Eigentümer nicht übermäßig beeinträchtigt werden, hat der Bundesgerichtshof jetzt entschieden. Dass die Klimaanlage Geräusche macht, spielt für die Erlaubnis keine Rolle.
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4: Mit KI-Support. Viele Wolken sind heute Nachmittag im Norden unterwegs, sonst ein Mix aus Sonne und Wolken. Und in der Mitte und im Süden kann es immer mal Schauer geben, teils auch Gewitter. An der Küste dazu Sturmböen. Temperaturmäßig liegen wir aktuell je nach Ecke zwischen 19 und 29 Grad. Morgen geht's mit Sonne und Wolken weiter, dazu vereinzelt Schauer, maximal bis 25 Grad.
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1: Im Studio Dirk Justes. Gefährden die Waldbrände in Kanada womöglich das WM-Finale am Sonntag bei New York? Das Weiße Haus und die FIFA beobachten die Lage aktuell genau. Denn der Waldbrandrauch ist bis nach New York gezogen. Die Behörden stuften die Luftqualität zuletzt als ungesund ein. Der Rauch war auch in die US-Metropole Chicago gezogen. Dort musste schon ein Fußballspiel der Profiliga MLS verschoben werden. Unionsfraktionschef Jens Spahn verteidigt seine Entscheidung für eine Leihmutter in den USA. Er sei lange zerrissen gewesen und habe sich schließlich mit seinem Mann dafür entschieden, so Spahn in einem Podcast. Lange hatte Spahn das Leihmutterschaftsverbot in Deutschland befürwortet. Daher wird ihm jetzt Doppelmoral vorgeworfen und auch aus der eigenen Partei kommen Rücktrittsforderungen. Dazu sagt Spahn:
2: Ich weiß, dass viele in der Partei sich natürlich vor Ort erklären müssen, ihren Fraktionsvorsitzenden erklären müssen, meine Entscheidung. Und deswegen werde ich die Frage, wie es weitergeht, mit der Fraktion natürlich erörtern, wenn wir uns im September wiedersehen.
1: Am Montag kommt das Thema in der CDU-Präsidiumssitzung auf den Tisch. Deutschland und Frankreich rücken noch mehr zusammen. Mit mehr militärischer Zusammenarbeit wollen Berlin und Paris auch mehr Abschreckung erreichen. Unter anderem ist die Bundeswehr dieses Jahr erstmals bei einer Nuklearübung der französischen Armee dabei. Laut Bundeskanzler Friedrich Merz wird ein neuer Weg eingeschlagen und auch durchdacht, mit welchem Mix an Fähigkeiten die gemeinsame Abschreckung in Zukunft weiter gesteigert werden kann. Merz sagt:
3: Die Freundschaft zu Frankreich und unser gemeinsamer Einsatz für ein einiges Europa sind der Kern der deutschen Außenpolitik. Wir zählen auf euch und ihr könnt auf uns zählen. Ihr könnt euch auf uns verlassen.
1: Wohnungseigentümer dürfen sich grundsätzlich eine Klimaanlage auf den Balkon bauen. Einzige Voraussetzung ist, dass die Rechte der anderen Eigentümer nicht übermäßig beeinträchtigt werden, hat der Bundesgerichtshof jetzt entschieden. Dass die Klimaanlage Geräusche macht, spielt für die Erlaubnis keine Rolle.
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4: Mit KI-Support. Viele Wolken sind heute Nachmittag im Norden unterwegs, sonst ein Mix aus Sonne und Wolken. Und in der Mitte und im Süden kann es immer mal Schauer geben, teils auch Gewitter. An der Küste dazu Sturmböen. Temperaturmäßig liegen wir aktuell je nach Ecke zwischen 19 und 29 Grad. Morgen geht's mit Sonne und Wolken weiter, dazu vereinzelt Schauer, maximal bis 25 Grad.
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Wir berühren noch einmal ein uraltes Menschheitsthema, die Liebe. Wir werden noch ein Liebeslied für Sie singen. Wobei der Begriff Liebe ja auch immer wieder zu Missverständnissen Anlass gibt. Wenn Frauen von der Liebe sprechen, meinen sie meistens die seelisch-geistig-körperliche Verschmelzung des weiblichen und männlichen Prinzips. Wenn der Mann von der Liebe spricht, ist oft eine hartnäckige Verspannung im Beckenbereich gemeint.

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1: Im Studio Dirk Justes. Gefährden die Waldbrände in Kanada womöglich das WM-Finale am Sonntag bei New York? Das Weiße Haus und die FIFA beobachten die Lage aktuell genau, denn der Waldbrandrauch ist bis nach New York gezogen. Die Behörden stuften die Luftqualität zuletzt als ungesund ein. Der Rauch war auch in die US-Metropole Chicago gezogen. Dort musste schon ein Fußballspiel der Profiliga MLS verschoben werden. Unionsfraktionschef Jens Spahn verteidigt seine Entscheidung für eine Leihmutter in den USA. Er sei lange zerrissen gewesen und habe sich schließlich mit seinem Mann dafür entschieden, so Spahn in einem Podcast. Lange hatte Spahn das Leihmutterschaftsverbot in Deutschland befürwortet. Daher wird ihm jetzt Doppelmoral vorgeworfen und auch aus der eigenen Partei kommen Rücktrittsforderungen. Dazu sagt Spahn:
2: Ich weiß, dass viele in der Partei sich natürlich vor Ort erklären müssen, ihren Fraktionsvorsitzenden erklären müssen, meine Entscheidung. Und deswegen werde ich die Frage, wie es weitergeht, mit der Fraktion natürlich erörtern, wenn wir uns im September wiedersehen.
1: Am Montag kommt das Thema in der CDU-Präsidiumssitzung auf den Tisch. Deutschland und Frankreich rücken noch mehr zusammen. Mit mehr militärischer Zusammenarbeit wollen Berlin und Paris auch mehr Abschreckung erreichen. Unter anderem ist die Bundeswehr dieses Jahr erstmals bei einer Nuklearübung der französischen Armee dabei. Laut Bundeskanzler Friedrich Merz wird ein neuer Weg eingeschlagen und auch durchdacht, mit welchem Mix an Fähigkeiten die gemeinsame Abschreckung in Zukunft weiter gesteigert werden kann. Merz sagt:
3: Die Freundschaft zu Frankreich und unser gemeinsamer Einsatz für ein einiges Europa sind der Kern der deutschen Außenpolitik. Wir zählen auf euch und ihr könnt auf uns zählen. Ihr könnt euch auf uns verlassen.
1: Wohnungseigentümer dürfen sich grundsätzlich eine Klimaanlage auf den Balkon bauen. Einzige Voraussetzung ist, dass die Rechte der anderen Eigentümer nicht übermäßig beeinträchtigt werden, hat der Bundesgerichtshof jetzt entschieden. Dass die Klimaanlage Geräusche macht, spielt für die Erlaubnis keine Rolle.
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4: Mit KI-Support. Viele Wolken sind heute Nachmittag im Norden unterwegs, sonst ein Mix aus Sonne und Wolken. Und in der Mitte und im Süden kann es immer mal Schauer geben, teils auch Gewitter. An der Küste dazu Sturmböen. Temperaturmäßig liegen wir aktuell je nach Ecke zwischen 19 und 29 Grad. Morgen geht's mit Sonne und Wolken weiter, dazu vereinzelt Schauer, maximal bis 25 Grad.
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1: Im Studio Dirk Justes. Gefährden die Waldbrände in Kanada womöglich das WM-Finale am Sonntag bei New York? Das Weiße Haus und die FIFA beobachten die Lage aktuell genau, denn der Waldbrandrauch ist bis nach New York gezogen. Die Behörden stuften die Luftqualität zuletzt als ungesund ein. Der Rauch war auch in die US-Metropole Chicago gezogen. Dort musste schon ein Fußballspiel der Profiliga MLS verschoben werden. Unionsfraktionschef Jens Spahn verteidigt seine Entscheidung für eine Leihmutter in den USA. Er sei lange zerrissen gewesen und habe sich schließlich mit seinem Mann dafür entschieden, so Spahn in einem Podcast. Lange hatte Spahn das Leihmutterschaftsverbot in Deutschland befürwortet. Daher wird ihm jetzt Doppelmoral vorgeworfen und auch aus der eigenen Partei kommen Rücktrittsforderungen. Dazu sagt Spahn:
2: Ich weiß, dass viele in der Partei sich natürlich vor Ort erklären müssen, ihren Fraktionsvorsitzenden erklären müssen, meine Entscheidung. Und deswegen werde ich die Frage, wie es weitergeht, mit der Fraktion natürlich erörtern, wenn wir uns im September wiedersehen.
1: Am Montag kommt das Thema in der CDU-Präsidiumssitzung auf den Tisch. Deutschland und Frankreich rücken noch mehr zusammen. Mit mehr militärischer Zusammenarbeit wollen Berlin und Paris auch mehr Abschreckung erreichen. Unter anderem ist die Bundeswehr dieses Jahr erstmals bei einer Nuklearübung der französischen Armee dabei. Laut Bundeskanzler Friedrich Merz wird ein neuer Weg eingeschlagen und auch durchdacht, mit welchem Mix an Fähigkeiten die gemeinsame Abschreckung in Zukunft weiter gesteigert werden kann. Merz sagt:
3: Die Freundschaft zu Frankreich und unser gemeinsamer Einsatz für ein einiges Europa sind der Kern der deutschen Außenpolitik. Wir zählen auf euch und ihr könnt auf uns zählen. Ihr könnt euch auf uns verlassen.
1: Wohnungseigentümer dürfen sich grundsätzlich eine Klimaanlage auf den Balkon bauen. Einzige Voraussetzung ist, dass die Rechte der anderen Eigentümer nicht übermäßig beeinträchtigt werden, hat der Bundesgerichtshof jetzt entschieden. Dass die Klimaanlage Geräusche macht, spielt für die Erlaubnis keine Rolle.
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4: Mit KI-Support. Sonne und Wolken wechseln sich gerade ab, in der Mitte kann es aber auch mal einen Schauer oder ein kurzes Gewitter geben. Und an der Küste sind Sturmböen ein Thema. Dazu liegen die Höchstwerte heute zwischen 19 und 29 Grad. Morgen geht's insgesamt durchwachsener weiter mit mehr Wolken und ab und zu Schauern, maximal 25 Grad.
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0: Okay.
1: Ja, da gibt's Feier-Sprichwort.
2: Ja.
1: Wo eine Pille ist, ist auch ein Weg.
2: Ja. Meinst du den Andi-Peppi-Bin?
1: Andi-Peppi-Bin. Du, die haben doch heute gleich alles ermittelt. Hör doch
2: ja, das ist wahr. Wenn heute eine Frau schön sein will, lässt sie sich ihre Zehennägel ein wenig amputieren, ja. Legt sie eine kalte Contessen aufs Gesicht und schon hat sie eine Haut wie ein Kriminalfilm, ne?
1: Sag einmal, ja. Warum wie ein Kriminalfilm?
2: Ich meine halt so schön spannend.

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0: Unionsfraktionschef Jens Spahn verteidigt seine Entscheidung für eine Leihmutter in den USA. Er sei lange zerrissen gewesen und habe sich schließlich mit seinem Mann dafür entschieden, so Spahn in einem Podcast. Lange hatte Spahn das Leihmutterschaftsverbot in Deutschland befürwortet. Daher wird ihm jetzt Doppelmoral vorgeworfen und auch aus der eigenen Partei kommen Rücktrittsforderungen. Dazu sagt Spahn:
1: Ich weiß, dass viele in der Partei sich natürlich vor Ort erklären müssen, ihren Fraktionsvorsitzenden erklären müssen, meine Entscheidung. Und deswegen werde ich die Frage, wie es weitergeht, mit der Fraktion natürlich erörtern, wenn wir uns im September wiedersehen.
0: Am Montag kommt das Thema in der CDU-Präsidiumssitzung auf den Tisch. Deutschland und Frankreich rücken noch mehr zusammen. Mit mehr militärischer Zusammenarbeit wollen Berlin und Paris auch mehr Abschreckung erreichen. Unter anderem ist die Bundeswehr dieses Jahr erstmals bei einer Nuklearübung der französischen Armee dabei. Laut Bundeskanzler Friedrich Merz wird ein neuer Weg eingeschlagen und auch durchdacht, mit welchem Mix an Fähigkeiten die gemeinsame Abschreckung in Zukunft weiter gesteigert werden kann. Merz sagt:
2: Die Freundschaft zu Frankreich und unser gemeinsamer Einsatz für ein einiges Europa sind der Kern der deutschen Außenpolitik. Wir zählen auf euch und ihr könnt auf uns zählen. Ihr könnt euch auf uns verlassen.
0: Wohnungseigentümer dürfen sich grundsätzlich eine Klimaanlage auf den Balkon bauen. Einzige Voraussetzung ist, dass die Rechte der anderen Eigentümer nicht übermäßig beeinträchtigt werden, hat der Bundesgerichtshof jetzt entschieden. Dass die Klimaanlage Geräusche macht, spielt für die Erlaubnis keine Rolle.
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4: Mit KI-Support. Sonne und Wolken wechseln sich heute Abend ab, aber im Süden kann es vereinzelt noch kräftig krachen mit Gewittern. Und später zieht auch in der Mitte und nahe der Küste gewittriger Regen durch. In der Nacht gehen die Temperaturen runter auf 16 bis 10 Grad. Morgen dann mal mehr, mal weniger Wolken, dazu vereinzelt Schauer und kurze Gewitter, maximal 25 Grad.
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So, jetzt wo es gerade so schön dunkel geworden ist, können wir jetzt ein Lied spielen. Das handelt ein wenig von so einer Erziehungshilfsperson früherer Jahre. Ich weiß nicht, ob er heute noch so ein Unwesen treibt und heute noch dafür eingesetzt wird, die Kinder abends heim zu begleiten, gewissermaßen, ne, wenn es dunkel wird. War früher, das war der Nachtgiecher, ne, so eine koedukative Person. Ne. Der Nachtgiecher, ja, der hat uns damals schon Probleme gemacht. Also jedenfalls ist uns droht worden mit dem, ne, im Sommer, wenn es dann so schön warm war abends und schön hell. Da hat man ja nicht heim gewollt, ne, da ist man dann in ein Gebüsch drin gehockt und hat an einem Schnierler ein Portemonnaie über den Weg gezogen. Ne? Solche Sachen hat man da gemacht. Oder im Weiher ist man drin gehockt, oder am Sportplatz war man halt Fußball. Oder man ist in einem selber gebauten Baumhaus, so, ne? Da drin gehockt, da irgendwo im Baum. Und hat sich die Welt von oben angeschaut. Oder man ist in einem Lacherler, hat sich so ein Lacherler gebaut, ne? Wo man von außen praktisch nicht reinschauen kann und von innen aber schon ein wenig rausschauen. Ne? Also, ein bisschen, ne? Und da hat man dann Vaterlins und Mutterlins gespielt, ne? Ja, und da hat auch keiner heim gewollt, ne? So nach dem Motto, du sollst heim, weil der isst. Ne? Ja, und dann haben uns unsere Eltern halt droht, ne? Da haben die gesagt, also wenn er nicht heim geht, wenn es dunkel wird, dann wird er schon sehen, dann packt euch einmal der Nachtgiecher, ne? Der Nachtgiecher und der Schutzmann, die zwei haben zusammengearbeitet, ne? Die. Da hast dann geheißen, ja du, der, wenn er da im Dunkeln daherkommt und er steht an jeder Straßenecke und passt drauf, dass ihr heimgeht und er hat einen großen Rucksack dabei und wenn du da im Dunkeln daherkommst, dann packt ihr den und steckt ihn rein und trägt ihn aus in den Wald und dann lässt er dich wieder raus und dann kannst du schauen, wo du bleibst. Ja, und wir haben das zwar oft drauf angelegt, dass wir noch mal sehen, den Nachtgiecher, aber wir haben ihn noch nie gesehen und deswegen wissen wir auch gar nicht, wie er ausschaut, ne? Also ein recht scheues Wesen muss er wohl sein. Ne? Der schaut sich schon gerne ein wenig um, was die Leute so machen. Also nachts, wenn er nicht gesehen wird, ne? Wenn er Nebel ist oder nachts ist, dann trägt er sich schon ein wenig rein, die Brunsgässler, ne? Und schaut sich ein wenig an, was da so alles abläuft. Aber sobald die Gefahr besteht, dass er erkannt wird, ne? Dass sein Inkognito praktisch weg ist, ne? Dann das macht er nicht. Ne? Und da haut er ab ins nächste Loch und dann hast du ihn gesehen, ne? Also das sagt man so in unserem Dialekt, dann hast du ihn gesehen. Soll heißen, dass du ihn dann doch nicht gesehen hast. Ne? Naja, und wir lassen jetzt den Nachtgiecher, lassen wir jetzt einmal, so wie sie mir vorstellen, den Nachtgiecher lassen wir jetzt einmal durchs nächtliche Nürnberg tappen, weil da kennen wir uns am besten aus. Und dann müssen wir jetzt noch so einen kleinen Maschtritt festlegen. Da lassen wir jetzt dann halt so eine fiktive Figur da, lassen wir den nochmal so durchs nächtliche Nürnberg einmal marschieren. Da müssen wir noch ein wenig so einen kleinen Maschtritt festlegen, Klaus, mir zwar. Ne?

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0: Partei kommen Rücktrittsforderungen. Dazu sagt Spahn:
1: Ich weiß, dass viele in der Partei sich natürlich vor Ort erklären müssen, ihren Fraktionsvorsitzenden erklären müssen, meine Entscheidung. Und deswegen werde ich die Frage, wie es weitergeht, mit der Fraktion natürlich erörtern, wenn wir uns im September wiedersehen.
0: Am Montag kommt das Thema in der CDU-Präsidiumssitzung auf den Tisch. Deutschland und Frankreich rücken noch mehr zusammen. Mit mehr militärischer Zusammenarbeit wollen Berlin und Paris auch mehr Abschreckung erreichen. Unter anderem ist die Bundeswehr dieses Jahr erstmals bei einer Nuklearübung der französischen Armee dabei. Laut Bundeskanzler Friedrich Merz wird ein neuer Weg eingeschlagen und auch durchdacht, mit welchem Mix an Fähigkeiten die gemeinsame Abschreckung in Zukunft weiter gesteigert werden kann. Merz sagt:
2: Die Freundschaft zu Frankreich und unser gemeinsamer Einsatz für ein einiges Europa sind der Kern der deutschen Außenpolitik. Wir zählen auf euch und ihr könnt auf uns zählen. Ihr könnt euch auf uns verlassen.
0: Wohnungseigentümer dürfen sich grundsätzlich eine Klimaanlage auf den Balkon bauen. Einzige Voraussetzung ist, dass die Rechte der anderen Eigentümer nicht übermäßig beeinträchtigt werden, hat der Bundesgerichtshof jetzt entschieden. Dass die Klimaanlage Geräusche macht, spielt für die Erlaubnis keine Rolle.
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4: 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Sonne und Wolken wechseln sich heute Abend ab, aber im Süden kann es vereinzelt noch kräftig krachen mit Gewittern. Und später zieht auch in der Mitte und nahe der Küste gewittriger Regen durch. In der Nacht gehen die Temperaturen runter auf 16 bis 10 Grad. Morgen dann mal mehr, mal weniger Wolken, dazu vereinzelt Schauer und kurze Gewitter, maximal 25 Grad.
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0: die Luftqualität zuletzt als ungesund ein. Der Rauch war auch in die US-Metropole Chicago gezogen. Dort musste schon ein Fußballspiel der Profiliga MLS verschoben werden. Unionsfraktionschef Jens Spahn verteidigt seine Entscheidung für eine Leihmutter in den USA. Er sei lange zerrissen gewesen und habe sich schließlich mit seinem Mann dafür entschieden, so Spahn in einem Podcast. Lange hatte Spahn das Leihmutterschaftsverbot in Deutschland befürwortet. Daher wird ihm jetzt Doppelmoral vorgeworfen und auch aus der eigenen Partei kommen Rücktrittsforderungen. Dazu sagt Spahn:
1: Ich weiß, dass viele in der Partei sich natürlich vor Ort erklären müssen, ihren Fraktionsvorsitzenden erklären müssen, meine Entscheidung. Und deswegen werde ich die Frage, wie es weitergeht, mit der Fraktion natürlich erörtern, wenn wir uns im September wiedersehen.
0: Am Montag kommt das Thema in der CDU-Präsidiumssitzung auf den Tisch. Deutschland und Frankreich rücken noch mehr zusammen. Mit mehr militärischer Zusammenarbeit wollen Berlin und Paris auch mehr Abschreckung erreichen. Unter anderem ist die Bundeswehr dieses Jahr erstmals bei einer Nuklearübung der französischen Armee dabei. Laut Bundeskanzler Friedrich Merz wird ein neuer Weg eingeschlagen und auch durchdacht, mit welchem Mix an Fähigkeiten die gemeinsame Abschreckung in Zukunft weiter gesteigert werden kann. Merz sagt:
2: Die Freundschaft zu Frankreich und unser gemeinsamer Einsatz für ein einiges Europa sind der Kern der deutschen Außenpolitik. Wir zählen auf euch und ihr könnt auf uns zählen. Ihr könnt euch auf uns verlassen.
0: Wohnungseigentümer dürfen sich grundsätzlich eine Klimaanlage auf den Balkon bauen. Einzige Voraussetzung ist, dass die Rechte der anderen Eigentümer nicht übermäßig beeinträchtigt werden, hat der Bundesgerichtshof jetzt entschieden. Dass die Klimaanlage Geräusche macht, spielt für die Erlaubnis keine Rolle.
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4: Mit KI-Support. Viele Wolken sind heute Abend und in der Nacht dabei. Dazu kann es im Nordwesten länger regnen und vereinzelt gibt es auch mal ein kurzes Gewitter. Sonst bleibt es oft trocken, aber im Süden können Schauer und Gewitter später wieder öfter werden, bei Tiefstwerten zwischen 16 und 10 Grad. Morgen dann weiter mal mehr, mal weniger Wolken, dazu 17 bis 25 Grad.
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Unser Konzept, mit dem wir uns im gesamten deutschsprachigen Raum einen festen Marktanteil sichern werden, heißt ein bisserl bayerisch, ein bisserl bämisch und ein bisserl blöd. 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Für alle Freunde der Volksmusik bringen wir jetzt unseren Siegertitel aus dem letzten Mutantenstadel. 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
1: Im Studio Dirk Justes. Die Leihmutter-Affäre hat jetzt zum Rücktritt von Jens Spahn als Unionsfraktionschef geführt. Kanzler Merz hat den Schritt als richtig und unvermeidlich bezeichnet. Spahn und sein Mann waren in den USA mit Hilfe einer Leihmutter Eltern geworden. In Deutschland ist das Verfahren verboten. CDU-Urgestein Wolfgang Bosbach sagt bei NTV.
2: Das ist der letzte Tropfen auf einem ohnehin schon gut gefüllten Fass. Und hier geht es an die Grundlagen einer C-Partei, an das christliche Fundament unserer Partei. Und wenn man doch dran geht, wenn das Fundament bröckelt, ist eine ganz andere Substanz, als wenn es um die eine oder andere politische Sachfrage geht, die man ganz unterschiedlich beurteilen kann.
1: Innenminister Dobrindt warnt vor einer verschärften Sicherheitslage in Deutschland. Er sagte der Welt am Sonntag, dass Anschlagspläne gegen unser Land klar erkennbar seien. Tim Britztrup mit den Infos.
3: Vor dem Hintergrund hat er die Bedrohungslage von abstrakt auf hoch gestellt. Bedeutet, in Deutschland ist jederzeit mit einem Anschlag zu rechnen. Der CSU-Politiker will deswegen die deutschen Nachrichtendienste zu echten Geheimdiensten umbauen. In akuten Terrorlagen sollen beispielsweise Verfassungsschützer auch Wohnungen durchsuchen dürfen, wenn die Polizei nicht rechtzeitig da ist. Bislang beschränkt sich das Aufgabenfeld auf Sammeln und Auswerten von Informationen.
1: Die Eskalation im Krieg zwischen den USA und dem Iran geht weiter. Bei iranischen Angriffen auf Ziele in Jordanien sind laut Pentagon 2 US-Soldaten getötet worden. Seit einer Woche greifen sich beide Seiten mittlerweile wieder an. Die SPD will auf Biegen und Brechen eine Vermögensteuer und eine höhere Erbschaftssteuer. Generalsekretär Klüssendorf hat in der Neuen Osnabrücker Zeitung harte Debatten mit der Union nach der Sommerpause angekündigt. Gerade in Deutschland gäbe es eine zunehmende Konzentration von Vermögen, sagte er. Kleines Finale oder Spiel um die goldene Ananas? Im Spiel um Platz 3 treffen bei der Fußball-WM heute Frankreich und England aufeinander. Dem Gewinner winkt ein höheres Preisgeld und die WM-Bronzemedaille. Anstoß ist um 23 Uhr. Formel-1-Pilot Kimi Antonelli hat beim Qualifying zum Großen Preis von Belgien die Pole-Position eingefahren. Der WM-Gesamtführende war im Audi schneller als Red Bull-Pilot Max Verstappen. Der Qualifying-Dritte Lando Norris wurde wegen eines Motorenwechsels in seinem McLaren um 10 Startplätze zurückversetzt.
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4: Mit KI-Support. Viele Wolken sind heute Abend und in der Nacht dabei. Dazu kann es im Nordwesten länger regnen und vereinzelt gibt es auch mal ein kurzes Gewitter. Sonst bleibt es oft trocken, aber im Süden können Schauer und Gewitter später wieder öfter werden, bei Tiefstwerten zwischen 16 und 10 Grad. Morgen dann weiter mal mehr, mal weniger Wolken, dazu 17 bis 25 Grad.
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Also das ist jetzt eine ganz böse Säuferballade, was ich da habe. Da habe ich 15 Jahre gebraucht, bis ich die nötigen Kenntnisse beieinander gehabt habe. Weil ich mir gedacht habe, ich singe und rede über nichts, wo ich nichts verstehe davon. Im heroischen Selbstversuch habe ich das alles in Erfahrung gebracht. Das ist so ein Lied, das heißt, so nach dem Motto, die letzte Hose, mein Freund, ist die Zirrhose. Oh, das spielen wir jetzt mal. Ne? Das Lied habe ich für mich selber zur Warnung und vielen anderen aber auch zur Warnung geschrieben. Ne?

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1: Im Studio Dirk Justes. Jens Spahn tritt in der Leihmutter-Affäre als Unionsfraktionschef zurück. Das hat er in einem Schreiben mitgeteilt. Zuletzt war der Druck immer größer geworden. Auch Kanzler Merz soll ihn zu dem Schritt aufgefordert haben. Leihmutterschaft ist in Deutschland verboten. Die CDU hatte ihre Haltung dazu erst vor kurzem bekräftigt. CDU-Urgestein Wolfgang Busbach sagt bei NTV.
2: Die Politiker im Bundestag machen Regeln für 84 Millionen Menschen. Sie erwarten, dass die Bevölkerung sich an diese Regeln hält. Jens Spahn hat nicht gegen Gesetze in Deutschland verstoßen, aber er hat sie umgangen. Und wenn dann der Eindruck entsteht, Politiker können sich mehr erlauben als der Durchschnitt der Bevölkerung, vor allen Dingen, wenn sie viel Geld haben, geht gar nicht.
1: Wer sich eine kleine Solaranlage aufs Dach baut, bekommt für den erzeugten Strom auch weiter eine Einspeisevergütung. Wirtschaftsministerin Reiche hat ihr umstrittenes Energiegesetz entschärft. Tim Britztrup hat mehr.
3: Es gibt allerdings weniger als bisher und auch nur noch für 3 Jahre. Danach muss man seinen eingespeisten Strom dann selbst vermarkten, beispielsweise über einen Dienstleister, der die Energie an Strombörsen verkauft. Reiche wollte die Vergütung zunächst komplett streichen. Solaranlagenbauer hatten befürchtet, dass die Installation neuer Anlagen dann einbricht. In der schwarz-roten Koalition hatten die Pläne vor allem mit SPD-Umweltminister Schneider für Zoff gesorgt.
1: Nach der Attacke auf einen Bahnsicherheitsmitarbeiter, der dann aus einem fahrenden Zug stürzte, ist der Tatverdächtige wieder auf freiem Fuß. Gegen ihn wurde kein Haftbefehl erlassen. Er soll den Security-Mann auf der Fahrt von Offenburg nach Karlsruhe angegriffen haben. Der Sicherheitsmitarbeiter stürzte aus dem Zug und wurde schwer verletzt. Beim Waldbrand im Müritz-Nationalpark gibt es weiter keine Entwarnung. Das Feuer breitet sich weiter aus. Rund 360 Feuerwehrleute kämpfen gegen die Flammen. Der Landkreis Mecklenburgische Seenplatte bittet Urlauber darum, das Gebiet weiträumig zu umfahren. Der Gesamtführende Kimi Antonelli startet von der Pole Position in den großen Preis der Formel 1 von Belgien. Der Mercedes-Pilot war im Qualifying schneller als Max Verstappen im Red Bull. Als einziger Deutscher startet Nico Hülkenberg im Audi von Position 14.
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4: 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Viele Wolken sind heute Abend und in der Nacht dabei. Dazu kann es im Nordwesten länger regnen und vereinzelt gibt es auch mal ein kurzes Gewitter. Sonst bleibt es oft trocken, aber im Süden können Schauer und Gewitter später wieder öfter werden, bei Tiefstwerten zwischen 16 und 10 Grad. Morgen dann weiter mal mehr, mal weniger Wolken, dazu 17 bis 25 Grad.
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Der frischeste Neuzugang auf Radio Fränkisch Spoken ist die CD Etz is Etz von der Kapelle Bomhard, den drei Brüdern aus dem Mittelfränkischen. Viel Spaß beim Zuhören wünscht Steffi Zachmeier.

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1: Im Studio Dirk Justes. Jens Spahn zieht in der Leihmutter-Affäre die Reißleine und tritt als Unionsfraktionschef zurück. Das hat er in einem Schreiben an die Fraktionsmitglieder mitgeteilt. Details von Tim Britztrup.
2: Ihm sei bewusst geworden, dass sein persönliches Glück nicht vereinbar mit seinem politischen Amt sei, schreibt er. Spahn und sein Mann waren mit Hilfe einer Leihmutter in den USA Eltern geworden. In Deutschland ist Leihmutterschaft verboten. Die CDU hatte ihre Haltung dazu erst vor kurzem mit einem Parteitagsbeschluss bekräftigt. Zuletzt war der Druck auf Spahn in der Sache immer größer geworden. Ihm wurde vorgeworfen, die geltenden Gesetze zu umgehen.
1: Innenminister Dobrindt warnt vor einer verschärften Sicherheitslage in Deutschland. Er sagte der Welt am Sonntag, dass Anschlagspläne gegen unser Land klar erkennbar seien. Vor dem Hintergrund will er die deutschen Nachrichtendienste zu echten Geheimdiensten umbauen. Die Eskalation im Krieg zwischen den USA und dem Iran geht weiter. Bei iranischen Angriffen auf Ziele in Jordanien sind laut Pentagon 2 US-Soldaten getötet worden. Seit einer Woche greifen sich beide Seiten mittlerweile wieder an. SPD-Generalsekretär Klüssendorf will der Union eine Vermögenssteuer abbringen. Er hat in der Neuen Osnabrücker Zeitung harte Debatten mit der Union nach der Sommerpause angekündigt. Einzelheiten von Sönke Röhling.
3: Klüssendorf spricht von einer fehlgeleiteten Steuerpolitik in den vergangenen Jahrzehnten. Er will auch an die Erbschafts- und Schenkungssteuer ran. Gerade in Deutschland gäbe es eine zunehmende Konzentration von Vermögen. Die Profite würden bei immer weniger Menschen landen. In Sachen Reichensteuer schwebt ihm ein Satz von 1% für Vermögen über 100 Millionen Euro vor. Allein das würde nach seiner Rechnung zweistellige Milliardenbeträge einbringen.
1: In der Schweiz sind fast 100 Schafe vom Blitz erschlagen worden. Etwa 80 haben überlebt. Die Tiere standen dicht zusammen auf einer Bergwiese. Über die Schweiz waren in den vergangenen Tagen immer wieder Gewitter hinweggezogen. Formel-1-Pilot Kimi Antonelli hat beim Qualifying zum Großen Preis von Belgien die Pole-Position eingefahren. Der WM-Gesamtführende war im Audi schneller als Red Bull-Pilot Max Verstappen. Der Qualifying-Dritte Lando Norris wurde wegen eines Motorenwechsels in seinem McLaren um 10 Startplätze zurückversetzt.
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4: Mit KI-Support. Viele Wolken sind heute Abend und in der Nacht dabei. Dazu kann es im Nordwesten länger regnen und vereinzelt gibt es auch mal ein kurzes Gewitter. Sonst bleibt es oft trocken, aber im Süden können Schauer und Gewitter später wieder öfter werden, bei Tiefstwerten zwischen 16 und 10 Grad. Morgen dann weiter mal mehr, mal weniger Wolken, dazu 17 bis 25 Grad.
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0: Und jetzt ein Blick über den fränkischen Zaun. Viel Spaß mit Musik der Röner Seuwenst, wünscht Steffi Zachmeier.
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0: Dankeschön. 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Jawohl, sehr schön.
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1: Im Studio Dirk Justes. Jens Spahn tritt in der Leihmutter-Affäre als Unionsfraktionschef zurück. Das hat er in einem Schreiben mitgeteilt. Zuletzt war der Druck immer größer geworden. Auch Kanzler Merz soll ihn zu dem Schritt aufgefordert haben. Leihmutterschaft ist in Deutschland verboten. Die CDU hatte ihre Haltung dazu erst vor kurzem bekräftigt. CDU-Urgestein Wolfgang Busbach sagt bei NTV.
2: Die Politiker im Bundestag machen Regeln für 84 Millionen Menschen. Sie erwarten, dass die Bevölkerung sich an diese Regeln hält. Jens Spahn hat nicht gegen Gesetze in Deutschland verstoßen, aber er hat sie umgangen. Und wenn dann der Eindruck entsteht, Politiker können sich mehr erlauben als der Durchschnitt der Bevölkerung, vor allen Dingen, wenn sie viel Geld haben, geht gar nicht.
1: Wer sich eine kleine Solaranlage aufs Dach baut, bekommt für den erzeugten Strom auch weiter eine Einspeisevergütung. Wirtschaftsministerin Reiche hat ihr umstrittenes Energiegesetz entschärft. Tim Britztrup hat mehr.
3: Es gibt allerdings weniger als bisher und auch nur noch für 3 Jahre. Danach muss man seinen eingespeisten Strom dann selbst vermarkten, beispielsweise über einen Dienstleister, der die Energie an Strombörsen verkauft. Reiche wollte die Vergütung zunächst komplett streichen. Solaranlagenbauer hatten befürchtet, dass die Installation neuer Anlagen dann einbricht. In der schwarz-roten Koalition hatten die Pläne vor allem mit SPD-Umweltminister Schneider für Zoff gesorgt.
1: Nach der Attacke auf einen Bahnsicherheitsmitarbeiter, der dann aus einem fahrenden Zug stürzte, ist der Tatverdächtige wieder auf freiem Fuß. Gegen ihn wurde kein Haftbefehl erlassen. Er soll den Security-Mann auf der Fahrt von Offenburg nach Karlsruhe angegriffen haben. Der Sicherheitsmitarbeiter stürzte aus dem Zug und wurde schwer verletzt. Die Eskalation im Krieg zwischen den USA und dem Iran geht weiter. Bei iranischen Angriffen auf Ziele in Jordanien sind laut Pentagon 2 US-Soldaten getötet worden. Seit einer Woche greifen sich beide Seiten mittlerweile wieder an. In der Schweiz sind fast 100 Schafe vom Blitz erschlagen worden. Etwa 80 haben überlebt. Die Tiere standen

0: dicht zusammen auf einer Bergwiese. Über die Schweiz waren in den vergangenen Tagen immer wieder Gewitter hinweggezogen. Der Gesamtführende Kimi Antonelli startet von der Pole Position in den großen Preis der Formel 1 von Belgien. Der Mercedes-Pilot war im Qualifying schneller als Max Verstappen im Red Bull. Als einziger Deutscher startet Nico Hülkenberg im Audi von Position 14.
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2: 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Viele Wolken und dazu immer mal wieder Schauer. Das ist gerade vor allem im Norden und Osten ein Thema. Sonst ist es oft schon trocken mit klareren Phasen. Aktuell liegen die Temperaturen bei etwa 11 bis 7 Grad. Heute wird es dann gemischt. Richtung Alpen ziehen anfangs noch öfter Schauer und kurze Gewitter durch, später eher vereinzelt. Und von Südwesten her setzt sich öfter sonnigeres Wetter durch bei 17 bis 25 Grad.
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1: Im Studio Dirk Justes. Versöhnlicher Abschluss für England bei der Fußball-WM. Die Mannschaft von Trainer Thomas Tuchel hat das Spiel um Platz 3 in Miami spektakulär mit 6:4 gewonnen. Es ist Englands beste WM seit dem Titelgewinn 1966. Nach einem 0:4 Rückstand zur Halbzeit kam Frankreich nochmal ran. Für Didier Deschamps war es das letzte Spiel als französischer Nationaltrainer. Nachfolger soll wohl Fußballlegende Zinedine Zidane werden. Am Abend unserer Zeit treffen dann im WM-Finale Europameister Spanien und Titelverteidiger Argentinien aufeinander. Die Leihmutter-Affäre hat jetzt zum Rücktritt von Jens Spahn als Unionsfraktionschef geführt. Kanzler Merz hat den Schritt als richtig und unvermeidlich bezeichnet. Spahn und sein Mann waren in den USA mit